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1: Guten Morgen zusammen. Sonntagmorgen, es ist 5.10 Uhr.
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1: Polizei, Rettungsdienste und Feuerwehr haben dieses Wochenende teilweise etwas mehr zu tun im 100,5 Revier, als normalerweise das der Fall ist, Fabian Flemmer. So kommt es auf jeden Fall rüber.
3: Es ist zumindest kein Wochenende zum Ausruhen. Gestern zwei Vorfälle, nach denen Menschen in Lebensgefahr schweben.
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3: Am Abend ist es auf der Jülicher Straße in Aachen zu einem Unfall zwischen einem Auto und einer Radfahrerin gekommen. Ein Autofahrer hat die Radfahrerin wohl beim Abbiegen übersehen. Der letzte Stand der Polizei war, dass sie in Lebensgefahr schwebt. Die Verletzte ist in die Uniklinik gekommen. Und auch ein 80-jähriger Mann schwebt nach letztem Erkenntnisstand in Lebensgefahr. Der Mann ist gestern Nachmittag am Ruhrsee von seinem Boot ins Wasser gefallen. Die DLRG hat ihn aus dem Wasser geholt und dann reanimiert. Danach ist der Mann mit einem Rettungshubschrauber ebenfalls in das Universitätsklinikum Aachen gebracht worden. Das Kreuzfahrtschiff, auf dem das Hunter-Virus ausgebrochen ist, ist mittlerweile in Teneriffa angekommen. Von hier aus sollen die Menschen zu einem Flughafen und dann in ihre Heimatländer zurückgebracht werden. Das alles unter hohen Sicherheitsvorkehrungen. Es sind auch bereits Ärzte an Bord des Schiffs. Erst nachdem alle Menschen untersucht wurden, sollen die Passagiere dann nach und nach weggebracht werden können. Die Niederlande wird dabei unter anderem Menschen aus Deutschland und Belgien zurückfliegen. Das Wichtigste aber, der WHO-Chef versichert, das ist kein neues Covid. Das letzte Auswärtsspiel der Saison ist für Borussia Mönchengladbach mit einer Niederlage geendet. 1:3 haben die Gladbacher gegen Augsburg verloren. Borussia-Trainer Eugen Polanski hat mit seiner Mannschaft auf jeden Fall noch einiges vor.
4: Ich glaube, dass es sehr, sehr wichtig war, diesen ersten Schritt zu gehen, den Klassenerhalt zu schaffen. Und jetzt will ich aber unbedingt diesen zweiten Schritt schaffen, so diese Mentalität in der Mannschaft hinzukriegen, dass es halt nicht angenehm ist, gegen Borussia Mönchengladbach zu spielen. Und ich glaube, heute war es eher angenehm, gegen uns zu spielen, weil wir auch keinem wehgetan haben. Und das muss sich schleunigst ändern.
3: Nächste Woche Samstag geht es dann im Borussia-Park im letzten Spiel der Saison gegen Hoffenheim. In der Tabelle geht es für die Gladbacher eigentlich nur noch um die bestmögliche Position und das wäre Stand jetzt der 10. Platz. Und wir bleiben auch noch ganz kurz beim Fußball. In Alsdorf ist gestern Abend etwas ausgelassener auf der Straße gefeiert worden. Der Grund: Galatasaray Istanbul hat sich in der türkischen Liga den Meistertitel geholt. Das haben nach Angaben der Polizei rund 300 Personen am Abend in Alsdorf gefeiert. Unter anderem auch zwischenzeitlich mit Pyrotechnik. Es ist aber alles friedlich geblieben, hat uns die Polizei heute Morgen gesagt. Nach derzeitigem Erkenntnisstand hat die Polizei keine Strafanzeige wegen irgendwelchen Vorfällen schreiben müssen. Und an der Ampel vor uns sehen wir sie bald wieder, die großen Electricize-Aufkleber auf den Heckscheiben, sehr viele Autos. Ab heute, 12 Uhr, werden die Aufkleber auf dem Obi-Parkplatz in Erkelenz ausgegeben. Zur Einstimmung auf die Festivalsaison gibt es außerdem Foodtrucks, Drinks und Musik von DJs. Und wie gewohnt findet das Festival dann Anfang August statt. Rund um das Haus Hohenbusch treten unter anderem DJ Alle Farben und auch Echo Fresh auf.
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1: Größtenteils bewölkt ist es im 100,5 Revier, aber immerhin trocken und ziemlich warm bei bis zu 19 Grad an der Spitze. Bei euch in Herzogenrath haben wir aktuell 13 und in Holzweiler 14 Grad. Morgen dann deutlich kühler mit teilweise Regen. Passend zu dem ruhigen Sonntag ist es auch ruhig auf den Straßen. Kommt gut und sicher an.
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1: 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Geblitzt wird in Würselen auf der Neuhauser Straße, Höhe vom Reha-Zentrum. Danke Tim fürs Melden. Alle Blitzen findet ihr auch nochmal in der 100,5 App. Und wenn ihr was gesehen habt, Staus, Blitzen und Verkehrsstörung, meldet ihr ganz einfach an der 100,5 Hotline.
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1: Mit Marie Weidmann. Heute ist Muttertag und dazu haben sich die Jungs von Culture Candela was richtig Cooles überlegt. Sprechen wir gleich drüber nach den nächsten drei Hits am Stück. Mit Hertz, Robbie Williams und den Anfang macht Leonie mit Don't Worry.

0: Purple Disco Machine, Wonderful Life für euren Sonntagvormittag. Culture Candela hat einen Song für alle Mamas rausgehauen und wir haben früher von Schöne Neue Welt. Hammer, alle Songs textsicher und völlig sorgenfrei im Club mitgekrölt. Und jetzt sitzen wir zwischen vollgesäuberten Lätzchen und Spielzeugchaos und wünschen uns manchmal diese unbeschwerte Zeit zurück. Und da ist es schon verrückt, dass Hammer jetzt 20 Jahre alt wird.
1: You're crazy, Alter. Das stimmt, ne? 2027 werden wir ein Vierteljahrhundert.
2: Und da wird auch Hammer, wird dann...
1: Hammer wird 20. Wahnsinn. Ja, verrückt, Alter.
3: Ja, was hat sich geändert? Also, viel. Aber irgendwie sind wir immer noch die Alten geblieben. Und obwohl sich ja viele Dinge geändert haben, wir sind nicht mehr 7, sondern 4 mittlerweile. Aber auf der Bühne sind wir mehr als vorher, haben jetzt Ladies ganz viele am Start. Ich würde sagen, die Show ist noch geiler geworden.
0: Und passend zum Jubiläum haben sie zusammen mit Philipp Leon aus Hammer mal eben Hammer Mama gemacht, zu Ehren aller Mamas. Ist jetzt quasi die perfekte Hymne für den Tag heute, oder?
3: Ja, wir natürlich hoffen wir, dass es der Muttertag-Hit nicht nur von 26, sondern auch den Folgejahren wird. Es ist auf jeden Fall prädestiniert dafür.
2: Also wir haben definitiv nichts dagegen. Also alle Leute, die noch Muttertagshit suchen für dieses Jahr oder für alle weiteren Jahre, bitte hört euch den Song mal an.
0: Das machen wir. Wir drehen das Radio zusammen lauter, kicken die Lego-Steine weg und lassen uns mal so richtig feiern. Hammer Mama von Culture Candela zusammen mit Philipp Leon gibt's jetzt auf 100,5 das Hitradio. Culture, get ready, Candela.

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5: 10:55 Sonntagmorgen. Hi zusammen. Größtenteils bewölkt ist es im 100,5 Revier, aber die Wolken sind harmlos und es bleibt trocken. Ziemlich warm ist es auch, bis zu 19 Grad an der Spitze. Bei euch in Düren haben wir 15 und in Stolberg sind es 14 Grad. Morgen dann deutlich kühler mit teilweise Regen. Grad ist nichts gemeldet, kommt gut und sicher an.
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5: 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Geblitzt wird in Würselen auf der Neuhauser Straße, Höhe vom Reha-Zentrum. Danke euch fürs Melden. Ihr habt auch noch was gesehen? Staus, Blitzen und Verkehrsstörung meldet ihr ganz einfach zu mir ins Studio per WhatsApp unter der 01578 212 1005. Und alle Blitzen findet ihr auch nochmal in unserer 100,5 App.
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Robbie Williams mit All My Life für euren Sonntagvormittag. Neon ist zurück, Fukuhila-Frisuren sehen wir auch immer wieder und Dieter Bohlen singt jetzt auch wieder. Gestern im Finale von DSDS hat er neben den Finalisten tatsächlich wieder zum Mikro gegriffen. Mit You're My Heart, You're My Soul hat er seinen alten Hit wieder rausgekramt und eine große Show hingelegt. Jede Menge Nebel- und Lichtershow gab's und die Fans, ja, die haben's geliebt. Und es gab sogar Standing Ovations für den DSDS-Juror. Schön mal in Erinnerungen schwelgen. Deshalb hören wir jetzt auch mal rein You're My Heart, You're My Soul von Modern Talking auf 100,5 das Hitradio.

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1: Hallo zusammen, Sonntagvormittag, es ist 5.11 Uhr.
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1: Immer mal wieder sind Menschen bei uns in der Gegend nachts wach geworden, weil ein Geldautomat gesprengt wurde, Fabian Flemmer.
3: Die Zahl der gesprengten Automaten, die geht aber immer weiter zurück.
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3: In diesem Jahr hat es in NRW bisher 9 Geldautomatensprengungen gegeben. Zum Vergleich, vor 4 Jahren zum Beispiel sind es zu dem Zeitpunkt über 70 Vorfälle gewesen. Seit 2022 gehen die Zahlen aber immer weiter zurück. Das liegt wohl unter anderem an Maßnahmen der Banken, wie zum Beispiel Farbklebpatronen, die die Geldscheine dann bei einer Explosion einfärben und damit unbrauchbar machen. Dazu sind einige besonders gefährdete Automaten auch schlichtweg abgebaut worden. Auch im 100,5 Revier gehen die Zahlen der Geldautomatensprengungen seit Jahren zurück. Nach einem Unfall in Aachen schwebt eine Radfahrerin in Lebensgefahr. Ein Autofahrer hat die Frau gestern Abend an der Ecke Jülicher Straße, Monheimsallee, beim Abbiegen erfasst. Die Radfahrerin ist in die Uniklinik gebracht worden. Nach dem letzten Stand der Polizei schwebt sie in Lebensgefahr. Und auch ein 80-jähriger Mann ist in das Universitätsklinikum Aachen gebracht worden und schwebt in Lebensgefahr. Der Mann ist gestern Nachmittag am Ruhrsee von einem Boot ins Wasser gefallen. Die DLRG hat ihn aus dem Wasser geholt und reanimiert. Anschließend ist der Mann mit einem Rettungshubschrauber in das Klinikum gebracht worden. Die natürlichen Ressourcen, die für das ganze Jahr reichen müssten, sind in Deutschland heute aufgebraucht. Den Erdüberlastungstag berechnet die Organisation Global Footprint Network jedes Jahr für einzelne Länder und auch für den ganzen Planeten. In Deutschland werden demnach vor allem wegen fossiler Energien deutlich zu viele Ressourcen verbraucht, so der Bund für Umwelt- und Naturschutz Deutschland. Unser aktueller Lebens- und Wirtschaftsstil sei nicht zukunftsfähig. Im letzten Auswärtsspiel der Saison hat es für Borussia Mönchengladbach eine Niederlage gegeben. 1:3 haben die Gladbacher in Augsburg verloren. Das letzte Spiel der Saison ist für die Borussia nächste Woche Samstag dann zu Hause gegen Hoffenheim. Heute spielt noch in der dritten Liga Alemannia Aachen. Für die Schwarz-Gelben geht es auswärts gegen Viktoria Köln um 16:30 los. Ihr hört diese Partie wie gewohnt über den 100,5 Alemannia Livestream. In Alsdorf ist es am Abend ebenfalls um Fußball gegangen, allerdings um die türkische Liga. Einige Fans haben auf den Straßen die Meisterschaft von Galatasaray Istanbul gefeiert. Nach Angaben der Polizei sind rund 300 Menschen aber friedlich geblieben. Trotz des zwischenzeitlichen Einsatzes von Pyrotechnik hat die Polizei nach derzeitigen Erkenntnissen keine Strafanzeige schreiben müssen. Und falls euch auf dem Aachener Markt ab 14:30 heute liegende Menschen auffallen, keine Sorge, sie nehmen an einer Demonstration teil. Die Veranstalter wollen so symbolisch auf eine Virusinfektion aufmerksam machen, unter der hunderttausende Menschen in Deutschland leiden. Die Betroffenen können oft ihr Bett nicht mehr verlassen und leben alleine in abgedunkelten Zimmern. Aus Sicht der Veranstalter wird für diese Menschen zu wenig getan. Zum Beispiel gibt es noch keine zugelassenen Medikamente. An der Demo heute Nachmittag nimmt auch Aachens Oberbürgermeister Michael Simons teil.
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1: Größtenteils bewölkt ist es im 100,5 Revier, aber die Wolken sind harmlos und es bleibt trocken. Und ziemlich warm ist es, bei bis zu 19 Grad an der Spitze. Bei euch in Würselen sind es 14 und in Randerath 15 Grad. Morgen dann deutlich kühler mit teilweise Regen. Auf der A4 Herlen Richtung Aachen am Grenzübergang Fettschau staut sich 10 Minuten plus. Ansonsten ist es entspannt auf den Straßen.
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1: 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Geblitzt wird in Würselen auf der Neuhauser Straße, Höhe vom Reha-Zentrum. Alle Blitzen findet ihr auch nochmal in unserer 100,5 App. Und wenn ihr was gesehen habt, Staus, Blitzen und Verkehrsstörungen, meldet ihr ganz einfach an der 100,5 Hotline 0180 501 0055.
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1: Mit Marie Weidmann, auf dem Weg zum Brunch bei der Familie, liefern wir euch die beste Musik zusammen mit Loy und Red Eyes.

0: The Dark ist mal so ganz anders entstanden.
1: I was in Oslo with some friends and,
2: ich war mit Freunden in Oslo und habe dort zufällig meine Notizen von früheren Therapiesitzungen gelesen. Und aus diesen Notizen ist dann der Song entstanden. Das ist irgendwie komisch, hat mir aber sehr geholfen. Daraus ist dieses wunderbare Lied entstanden über Menschen, die für dich da sind in schweren Zeiten. Es ist ein sehr emotionaler, sehr großer Song für mich.
1: People being there in your hardest times and you sort of the beautiful emotion in that. And so yeah, it's a really fun big song.
0: Mitte Juni kommt das Debütalbum von Miles Smith raus. Das hat er nochmal um eine Woche nach hinten verschoben. Auf Instagram schrieb er, er sei kurz vor einem Burnout.
2: Ich bin derzeit einfach sehr viel auf Reisen. Du musst quasi in jedem Land und in jeder Stadt gleichzeitig sein. Ich habe mich sehr gefreut, mein erstes Album rauszubringen, aber dann war ich nur noch nervös und müde, weil ich ständig morgens um 4 den nächsten Flug hatte. Ich konnte das Album einfach nicht mehr genießen, darum haben wir es etwas geschoben. Es ist mein erstes, ich will einfach Spaß haben.
1: Don't get to enjoy the album as much, so we had to move it back just because I really wanted to, you know, it's my first time, have fun.
0: Mit dem neuen Album geht es dann auch direkt auf Welttour. Im Oktober kommt Smith auch nach Düsseldorf und Berlin. Bis zum Start hat er noch einiges vor.
2: Ich könnte mich auf jeden Fall besser vorbereiten, als ich es jetzt tue. Ich muss definitiv wieder ins Fitnessstudio. Ich habe vom ganzen Essen schon zugenommen. Aber die richtige Vorbereitung besteht vor allem aus den Proben vor der Tour, eine Routine zu bekommen, richtig zu schlafen, meinen Körper und Geist zu pflegen. Und ich muss mir vor allem immer bewusst machen, was für ein Privileg das ist, was ich mache, und es genießen.
0: Miles Smith im Oktober bei uns auf Tour, jetzt schon bei uns auf 100,5 Das Hit Radio mit Hold Me in the Dark.

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7: 5:30, Sonntagvormittag. Hi zusammen. Bewölkt und trocken ist es im 100,5 Revier bei bis zu 19 Grad an der Spitze. Bei euch in Corneli-Münster sind es 15 und in Aldenhofen 16 Grad. Morgen dann deutlich kühler mit teilweise Regen. Auf der A4 Herlen Richtung Aachen am Grenzübergang Fetschau, da staut sich's. 5 Minütchen müsst ihr da mehr einplanen. Ansonsten ist es entspannt auf den Straßen.
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7: 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Geblitzt wird in Würselen auf der Neuhauser Straße, Höhe vom Reha-Zentrum. Danke euch fürs Melden. Alle Blitzen findet ihr auch nochmal in unserer 100,5 App. Und wenn ihr was gesehen habt, Staus, Blitzen und Verkehrsstörungen, meldet ihr ganz einfach per WhatsApp direkt zu mir ins Studio unter der 01578 212 1005.
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0: heute ist Michael Schulte, Half of My Heart. Von heute auf morgen Popstar werden. So ähnlich war es bei der Olpener Sängerin Kate. Sie hat sich letzten Herbst bei einer Produktionsfirma aus Luxemburg beworben und mit denen zusammen ihren ersten eigenen Song veröffentlicht. Kate sagt, der Song sei für sie ein großer Schritt raus aus ihrer Komfortzone.
1: Also ich singe eigentlich nur im Chor, nehme ein bisschen Gesangsunterricht im Pop-Jazz-Bereich an der Musikschule hier in Olpen. Aber ich bin tatsächlich gar nicht so eine Rampensau. Deshalb ist es auch richtig ein Schritt aus meiner Komfortzone, jetzt so einen Song da zu droppen und einmal so komplett auf allen Plattformen live zu gehen, und habe tatsächlich auch sehr viel Respekt davor. Also das ist einfach so ein Versuch. Ich hatte Bock darauf, das hat geklappt. Wenn es bei dem einen Song bleibt, bin ich total glücklich. Wenn es noch irgendwie was danach kommt, wird mir das auch passen. Also für mich ist eigentlich alles offen.
0: Kate sieht sich selber als ganz normale Person, die einfach ihrer Leidenschaft nachgeht.
1: Also ich bleibe eigentlich bei meinem heißgeliebten Chorgesang. Ich bleibe bei meinem Musikunterricht. Ich habe ab und zu so ein paar kleine Auftritte auf privaten Feiern, sei es mal auf Hochzeiten. Das könnte ich tatsächlich auch noch ein bisschen ausbauen. Singe auch ein bisschen beim Olpen Musikmarathon jetzt hier im Sommer. Und wie gesagt, ich bin nicht so die Bandleader, die dann irgendwie vorne auf der Bühne steht, sondern ich möchte das eigentlich so für mich machen. Und ich kann mir jetzt nicht vorstellen, dass da irgendwann mal ein zweites Standbein oder so draus wird. Ich habe einen ganz normalen Bürojob, der wird auch, glaube ich, bleiben. Und alles, was ich so mitnehmen kann und wo ich Bock drauf hat, werde ich machen.
0: I'm Alive heißt der neue Song. Und das ist der erste von der Olpenerin jetzt hier für euch.

Neu. Auf 100,5 das Hitradio. Michael Patrick Kelly mit Traces.

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0: Schönen Sonntagvormittag, es ist 5 vor 12. Hi zusammen.
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0: Ein lauter Knall und auf einmal ist der Automat gesprengt, Fabian Flemmer. Haben wir hier ja auch schon öfter erlebt.
2: Ja, wir merken es aber auch bei uns in der Gegend. Die Zahlen, wie oft das passiert, sinken immer weiter.
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2: Die Zahl der gesprengten Geldautomaten sinkt in NRW immer weiter nach unten. Nach Zahlen des Landeskriminalamts hat es in diesem Jahr bisher 9 Fälle gegeben. Zum Vergleich, vor 4 Jahren sind es zu dem Zeitpunkt noch über 70 Vorfälle gewesen. Seit einigen Jahren gehen die Zahlen zurück. Unter anderem wird das mit Maßnahmen der Banken begründet. Zum Beispiel gibt es immer mehr Geldautomaten mit Farbklebpatronen. Die färben die Geldscheine bei einer Explosion ein. Das macht sie unbrauchbar. Dazu sind besonders gefährdete Automaten auch einfach abgebaut worden. Im 100,5 Revier hat es 2022 noch über 20 Fälle einer Geldautomatensprengung gegeben. Im letzten Jahr dann nur noch ein Fall. Eine Radfahrerin schwebt nach einem Unfall in Aachen in Lebensgefahr. Sie ist gestern Abend an der Ecke Jülicher Straße Monheimsallee von einem Auto erfasst worden. Der Autofahrer hat die Frau wohl beim Abbiegen übersehen. Die Radfahrerin ist nach dem Unfall in das Universitätsklinikum Aachen gebracht worden. Nach letztem Erkenntnisstand von heute Morgen schwebt sie noch in Lebensgefahr. Und auch ein 80-jähriger Mann ist in die Uniklinik gebracht worden und schwebt in Lebensgefahr. Der Mann ist gestern Nachmittag am Ruhrsee von einem Boot aus ins Wasser gestürzt. Die DLRG hat ihn aus dem Wasser geholt und dann reanimiert. Anschließend ist der Mann mit einem Rettungshubschrauber in die Uniklinik geflogen worden. Nach und nach sollen die Menschen von dem Kreuzfahrtschiff, auf dem das Hunter-Virus ausgebrochen ist, in ihre Heimatländer zurückgebracht werden. Das Schiff ist an der spanischen Insel Teneriffa angekommen. Nach Angaben der spanischen Gesundheitsministerin wird die Niederlande den Transport der betroffenen Deutschen an Bord übernehmen. Nach einem ersten Check der Ärzte sind alle Passagiere und Besatzungsmitglieder weiterhin ohne Krankheitssymptome. Der WHO-Chef sagt, das ist nicht ein neues Covid. Unter anderem liegt das daran, dass es keinen neuen Verdachtsfall auf dem Schiff gibt. Im letzten Auswärtsspiel der Saison hat es für Borussia Mönchengladbach eine Niederlage gegeben. 1:3 haben die Gladbacher in Augsburg verloren. Das letzte Spiel der Saison ist für die Borussia nächste Woche Samstag, dann zu Hause gegen Hoffenheim. Anpfiff da ist um 3:30. Heute spielt er noch in der dritten Liga Alemannia Aachen. Für die Schwarz-Gelben geht es auswärts gegen Viktoria Köln um 4:30 los. Ihr hört die Partie wie gewohnt über den 100,5 Alemannia Livestream. Und das Electrosize-Team liefert den Auftakt in die Festivalsaison und feiert heute Heckscheibenfest. Ab heute 12 Uhr, jetzt gleich, werden die Heckscheibenaufkleber vom Electrosize auf dem Obi-Parkplatz in Erklenz ausgegeben. Die Voraussetzung, ihr kommt mit dem Auto angerollt. Zur Einstimmung auf die Festivalsaison gibt es außerdem auch Foodtrucks, Drinks oder auch Musik von DJs. Wie gewohnt findet das Festival dann Anfang August statt. Rund um das Haus Hohenbusch treten unter anderem DJ Alle Farben und auch Echo Fresh auf.
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0: Und das Wetter spielt auch mit. Bewölkt, trocken und relativ warm ist es im 100,5 Revier bei bis zu 21 Grad an der Spitze. Bei euch in Hückelhofen haben wir 17 und in Walheim haben wir die 21 Grad. Morgen zum Wochenstart dann deutlich kühler mit teilweise Regen. Grad ist nichts gemeldet, kommt gut und sicher an.
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0: 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Geblitzt wird in Stolberg auf der Würselner Straße, da ist 30 erlaubt. Und in Würseln auf der Neuhauser Straße, höher Reha-Zentrum. Danke Tim, Sarah und Hubert fürs Melden. Alle Blitzen findet ihr auch nochmal in unserer 100,5 App. Und Staus, Blitzen und Verkehrsstörung meldet ihr ganz einfach an der 100,5 Hotline 0180 501 0055.
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0: Mit Marie Weidmann, passend zum Muttertag, auf dem Weg zu Mama oder Oma, gibt's die beste Musik und direkt eine dicke Umarmung dazu mit Kamrat und Hug Yourself.

0: Das versüßt uns den Muttertag mit I Just Might. Leonie, Sido, Kool Savage kommen nach Düren zum Festival Open Air am See.
1: Für die Künstler, die man da bekommt, alleine ein Sido am Freitag irgendwo auf Konzert, zahlt man schon 75 Euro und bei uns hat man halt 5 Künstler für den Preis.
0: Sagt Veranstalter Alexander Hein, so ein hochkarätiges Line-up hat es bisher nicht gegeben. Richtig geil. Und das Besondere, dieses Jahr zum ersten Mal an 2 Tagen. Da gibt's auch Malle Feeling direkt im 100,5 Revier. 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
5: 10:35, Sonntagmittag. Hi zusammen.
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7: Mit Fabian Flemmer. Mehr als jeder zweite Erwachsene in Nordrhein-Westfalen ist zu dick. Auch hier bei uns im 100,5 Revier steigt die Zahl der Adipositas-Fälle deutlich an. Grund dafür ist häufig übermäßiger Zuckerkonsum. Das soll sich ändern, deshalb plant die Bundesregierung eine Zuckersteuer auf Softdrinks. Andrea Erkens, Ernährungsexpertin aus Geilenkirchen, ist für eine Zuckersteuer, weil wir viel zu viel davon konsumieren.
8: 40 bis 50 Gramm Zucker am Tag sollten reichen. Manche Experten sprechen auch von weniger Zucker. Das nehmen wir tatsächlich schon zu uns, wenn wir einen Fruchtjoghurt 200 Gramm zu uns nehmen, haben wir schon den halben Tagesbedarf gedeckt.
7: Kommen soll die Zuckersteuer in 2028. Die Bundesregierung erhofft sich dadurch eine erhebliche Entlastung für die Krankenkassen. Bis zu 450 Millionen Euro sollen im Jahr eingenommen werden. Wie sicher ist das Aachener Nachtleben? Dazu haben 4.500 Menschen in einer Online-Umfrage abgestimmt. Jetzt sind die Ergebnisse da. Die zeigen, dass sich besonders Frauen unsicher fühlen, sagt Sabine Bausch, Gleichstellungsbeauftragte der Stadt Aachen.
9: Um mal ein paar Zahlen zu nennen, sexuelle Belästigung. 40% der Frauen, die teilgenommen haben, sagen, habe ich erlebt. Und nur 14% der Männer. Bei dem Catcalling sagen 81% der Frauen, habe ich erlebt. 27% der Männer. Und beispielsweise auch nicht in Ruhe gelassen werden, sagen 67% der Frauen und 53% der Männer. Das heißt also, reale Erfahrungen führen zu diesem verringerten Sicherheitsgefühl.
7: Die Stadt Aachen prüft jetzt unter anderem Maßnahmen wie mehr Beleuchtung in dunklen Ecken oder auch kreative Lösungen für ein stärkeres Sicherheitsgefühl. An der Rottstraße in Stolberg soll in Zukunft regelmäßig geblitzt werden. Auslöser dafür sind Beschwerden von Anwohnern, vor allem wegen der Nähe zu einer Grundschule. Die war den Verantwortlichen lange gar nicht so wirklich bekannt. Anwohner Marc Delzepich hofft, dass sich jetzt durch regelmäßige Kontrollen mehr Autofahrer an Tempo 30 halten.
10: Langfristig ist das natürlich immer schwer zu sagen, aber wenn ich jetzt im Dorf ein bisschen weiter schaue, wo aktuell so einer dieser Blitzeranhänger steht, da fahren zumindest so lange das Ding da steht, die Leute langsamer. Und in der Zeit, wo es dann da steht, haben wir, denke ich, schon mal jedem Kind geholfen.
7: Die Initiative, die hatte sich vorher jetzt erfolgreich an mehrere Behörden gewandt, um auf diese Probleme aufmerksam zu machen. Die regelmäßigen Kontrollen sollen in Zukunft für weniger Tempo auf der Straße und für mehr Sicherheit bei den Grundschülern sorgen. Der Streit um den Maastricht-Aachen-Airport eskaliert weiter. Anwohner haben Klage gegen den niederländischen Staat eingereicht. Die Betroffenen sagen, der Fluglärm werde seit Jahren unterschätzt. Besonders störend seien wohl nicht die Flugzeuge am Himmel, sondern die Frachtmaschinen am Boden. Ein Anwohner sagt sogar, es wirkt, als würden die Flugzeuge durch unseren Hinterhof rollen. Die Kläger fordern strengere Regeln und besseren Schutz für Menschen rund um den Flughafen. Unter den Klägern ist auch ein ehemaliger Fluglotse. Der niederländische Staat muss jetzt innerhalb von 6 Wochen reagieren. Probleme mit dem Elterngeld oder dem Schwerbehindertenausweis. In der Städteregion Aachen sollen die in Zukunft leichter gelöst werden können. Das Versorgungsamt hat einen neuen Chatbot gestartet. Der beantwortet rund um die Uhr typische Fragen, zum Beispiel zu Anträgen, Fristen oder dem Grad der Behinderung. Viele Dinge lassen sich so direkt klären, ohne dass es einen Anruf oder Termin braucht. Das Angebot ist kostenlos, ohne Anmeldung nutzbar und funktioniert auch in mehreren Sprachen. Für komplizierte Fälle bleibt aber weiterhin der persönliche Kontakt möglich.
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5: Grad ist nix gemeldet. Kommt gut und sicher an.
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5: 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Geblitzt wird in Stolberg auf der Würselner Straße, da ist 30 erlaubt. Und in Würseln auf der Neuhauser Straße, Höhe vom Reha-Zentrum. Danke euch fürs Melden. Alle Blitzen findet ihr auch nochmal in unserer 100,5 App. Und Staus, Blitzen und Verkehrsstörung meldet ihr ganz einfach zu mir ins Studio per WhatsApp unter der 01578 212 1005.
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0: Baby Goodbye, alle Farben für euren Sonntagmittag. Es gibt Songs, da laufen die ersten Töne und wir bekommen sofort Flashbacks, sehen die Bilder vor uns, spüren die Sonne auf der Haut und riechen, wie es damals gerochen hat.
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0: Ob Hochzeitstanz, der Hit zum Führerschein oder wie beim Hit Firestone von Kygo die große Liebe kennenlernen.
2: Hi, ich bin die Lara aus Aachen und ich liebe den Song einfach total. Also Kygo, Firestone, das ist mein Lied. Das war so die Kennenlernzeit mit meinem Mann. Das verbinde ich damit, ja. Wir haben uns tatsächlich an Karneval kennengelernt, am 11.11. in Köln. Ja, war ein bisschen turbulent dann erstmal so, aber ja, der Song, der lief damals, glaube ich, immer so im Radio und das verbinden wir irgendwie damit. Wir sind jetzt 10 Jahre verheiratet. Der Song hat Glück gebracht.

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0: Schönen Sonntagmittag, es ist 5:05. Hi zusammen.
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0: Auf der Welt passieren genug negative Sachen. Wir freuen uns über alles Positive. Fabian Flemmer.
2: Ja, zum Beispiel, dass immer weniger Geldautomaten bei uns gesprengt werden.
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2: In diesem Jahr hat es in NRW bisher 9 Geldautomatensprengungen gegeben. Zum Vergleich, vor 4 Jahren zum Beispiel, sind es zu diesem Zeitpunkt über 70 Vorfälle gewesen. Seit 2022 gehen die Zahlen immer weiter zurück. Das liegt wohl unter anderem an Maßnahmen der Banken, wie zum Beispiel Farbklebpatronen, die die Geldscheine bei einer Explosion einfärben und damit unbrauchbar machen. Dazu sind einige besonders gefährdete Automaten auch schlichtweg abgebaut worden. Auch im 100,5 Revier gehen die Zahlen der Geldautomatensprengungen seit Jahren zurück. Nach und nach sollen die Menschen von dem Kreuzfahrtschiff, auf dem das Hunter-Virus ausgebrochen ist, in ihre Heimatländer zurückgebracht werden. Das Schiff ist am Morgen an der spanischen Insel Teneriffa angekommen. Nach Angaben der spanischen Gesundheitsministerin wird die Niederlande den Transport der betroffenen Deutschen an Bord übernehmen. Nach der Ankunft am Flughafen in Eindhoven wird die Feuerwehr die 4 deutschen Passagiere nach Frankfurt bringen. Nach einem ersten Check der Ärzte sind die Passagiere und die Besatzungsmitglieder weiterhin ohne Krankheitssymptome. Der WHO-Chef sagt, das ist nicht ein neues Covid, unter anderem, weil es keinen neuen Verdachtsfall auf dem Schiff gibt. Nach einem Unfall in Aachen schwebt eine Radfahrerin in Lebensgefahr. Ein Autofahrer hat die Frau gestern Abend an der Ecke Jülicher Straße, Monheimsallee, beim Abbiegen erfasst. Die Radfahrerin ist in die Uniklinik gebracht worden. Nach dem letzten Stand der Polizei schwebt sie in Lebensgefahr. Und auch ein 80-jähriger Mann ist in das Universitätsklinikum Aachen gebracht worden und schwebt in Lebensgefahr. Der Mann ist gestern Nachmittag am Ruhrsee von einem Boot ins Wasser gefallen. Die DLRG hat ihn aus dem Wasser geholt und dann reanimiert. Anschließend ist der Mann mit einem Rettungshubschrauber in das Klinikum gebracht worden. Die natürlichen Ressourcen, die für das ganze Jahr reichen müssten, die sind in Deutschland heute aufgebraucht. Den Erdüberlastungstag berechnet die Organisation Global Footprint Network jedes Jahr für einzelne Länder und auch den ganzen Planeten. In Deutschland werden demnach vor allem wegen fossiler Energien deutlich zu viele Ressourcen verbraucht, so der Bund für Umwelt und Naturschutz in Deutschland. Unser zu aktueller Lebens- und Wirtschaftsziel sei nicht zukunftsfähig, so der Bund. Alemannia Aachen spielt heute in der 3. Liga auswärts bei Viktoria Köln. Anpfiff später ist um 16:30. Für die Alemannia ist es das letzte Auswärtsspiel in dieser Saison. Kommenden Samstag ist dann das letzte Spiel zu Hause am Tivoli gegen Havelse. Die Partie heute hört ihr wie gewohnt über die vollen 90 Minuten über den 100,5 Alemannia Livestream. Und der Trend geht weiter zum Weißwein. In Deutschland machen die Weißweine 70% des Weinanbaus aus. Das hat das Deutsche Weininstitut mitgeteilt. Damit sind die Zahlen in den letzten Jahren nochmal gestiegen. Unter anderem liegt der Trend wohl an einem gestiegenen Gesundheitsbewusstsein. Rotweine würden als schwerer und alkoholhaltiger gelten.
0: Bewölkt und größtenteils trocken. Relativ warm ist es im 100,5 Revier bei bis zu 20 Grad an der Spitze. Bei euch in Gangelt haben wir 15 und in Kohlscheid sind 17 Grad. Morgen zum Wochenstart dann deutlich kühler mit teilweise Regen.
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0: Grad ist nichts gemeldet. Kommt gut und sicher an.
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0: 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In Würselen wird geblitzt auf der Neuhauser Straße, Höhe vom Reha-Zentrum. Und in Stolberg auf der Würselner Straße, da ist 30 erlaubt. 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
0: Mit Marie Weidmann. Blumen sind eingepackt, Hemd aus dem Schrank gekramt. Auf dem Weg zu Mama und Oma mit der meisten und besten Musik. Die gibt's von Alex Warren mit Fever Dream.

0: Nico Santos, Home Partout auf 100,5, das ist Radio. Genau heute in einer Woche wird Udo Lindenberg 80 Jahre alt und zum Geburtstag bekommt er von seinen Musikkollegen ein richtig cooles Geschenk. Ein Album vollgepackt mit Hits und das Coole, nicht irgendwelche Hits, sondern seine größten Klassiker, von jedem einzelnen Künstler neu interpretiert. 24 Künstler machen mit bei dem Album Me Love Udo, unter anderem Tokyo Hotel, Peter Maffay, The Boss House, Hans Zimmer und auch Max Giesinger.
1: Udo hat es wie kaum andere geschafft, Leute zu inspirieren, weil er sich A immer treu geblieben ist, weil er A auch immer politisch was zu sagen hatte. Also er stand immer meiner Meinung nach auf der richtigen Seite, weil immer, es ging immer um Peace, Frieden, seid alle irgendwie entspannt miteinander, hat auch gute Werte vertreten, die auch alle Leute irgendwie direkt gecheckt haben. Der hat nicht um heißen Brei rumgelabert.

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5: 1:35, Sonntagmittag. Hi zusammen. Auf der A4 Herlen Richtung Aachen am Grenzübergang Fetschau staut sich's. Da müsst ihr 10 Minuten mehr einplanen. Ansonsten ist es entspannt auf den Straßen.
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5: 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Es wird geblitzt in Aachen auf dem Prager Ring, in Stolberg auf der Würselner Straße, da ist 30 erlaubt. Und in Würseln auf der Neuhauser Straße auf Höhe vom Reha-Zentrum. Danke Sarah Huppert und Elisa fürs Melden. 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

Teddy Swims, David Guetta, Gone, Gone, Gone. Also was Justin Bieber gerade wieder für einen Hype auslöst, ist verrückt. Mit seinem Auftritt bei Coachella gab es die Flashbacks für uns inklusive. Plötzlich erinnern wir uns wieder an den alten Schwarm aus der Schule mit der Justin Bieber Frisur und rocken die ganzen alten Lieder im Auto auf dem Weg zur Arbeit, als wären wir wieder Teenies im Bus mit Schulranzen. Und das macht sich bemerkbar. Beauty and the Beat ist nach 14 Jahren, als es dann rauskam, einfach mal so eben auf Platz 1 der deutschen Charts gelandet. Ja, und die Streams deiner anderen Songs gehen auch absolut durch die Decke. Wir schwelgen zusammen in Erinnerung mit Justin Bieber und Nicki Minaj. Beauty and the Beat auf 100,5. Das Hitradio.

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0: Schönen Sonntagmittag, es ist 5:05. Hi zusammen.
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0: Wir merken es am Portemonnaie, vieles ist teurer geworden, Fabian Flemmer.
2: Und weil der Tankrabatt nicht ewig läuft, soll sich die Koalition jetzt schon mal zusammensetzen.
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2: Die angespannte Lage sei noch nicht durchgestanden und werde voraussichtlich auch nach dem Tankrabatt Ende Juni noch da sein. Das sagt der Verbandspräsident des Deutschen Landkreistags. Ob jetzt der Rabatt verlängert wird oder ob es in anderer Art Entlastung geben wird, das sei zweitrangig. Die Koalition sollte aber schon jetzt interne Gespräche führen, was denn getan werden kann, so der Verbandspräsident. Bundesverkehrsminister Schnieder hatte ja eine Verlängerung des Tankrabatts zuletzt nicht ausgeschlossen. Und dass es auf jeden Fall irgendeine Art von Entlastung braucht, das scheint auch der Bundesregierung klar zu sein. Bundeskanzler Merz hat erst gestern gesagt, dass die Regierung Erleichterungen bringen will. Vorher, am Freitag, ist die geplante 1.000 € Entlastungsprämie vom Bundesrat gestoppt worden. Die Zahl der gesprengten Geldautomaten sinkt in NRW. Die Zahl der gesprengten Geldautomaten sinkt in NRW immer weiter. Nach Zahlen des Landeskriminalamts hat es in diesem Jahr bisher 9 Fälle gegeben. Zum Vergleich, vor 4 Jahren sind es zu dem Zeitpunkt noch über 70 Vorfälle gewesen. Seit einigen Jahren gehen die Zahlen schon zurück. Unter anderem wird das mit Maßnahmen der Banken begründet. Zum Beispiel gibt es immer mehr Geldautomaten mit Farbklebpatronen. Die färben die Geldscheine bei einer Explosion ein. Das macht sie unbrauchbar. Dazu sind besonders gefährdete Automaten auch abgebaut worden. Im 100,5 Revier hat es 2022 noch über 20 Fälle einer Geldautomatensprengung gegeben, im letzten Jahr dann nur noch ein Fall. Schnaps nur noch in Lizenzshops verkaufen. Der Ärzteverband Marburger Bund fordert strengere Regeln beim Zugang zu Alkohol. Nach den Angaben des Verbands sollten Supermärkte, Tankstellen oder auch Kioske keinen hochprozentigen Alkohol mehr verkaufen dürfen. Die Begründung dahinter? Alkoholkonsum gehöre zu den größten vermeidbaren Gesundheitsrisiken in Deutschland. Vor allem junge Menschen müssten laut Verband besser geschützt werden. Nach einem Feuer in Mönchengladbach heute Morgen musste eine Person in eine Spezialklinik für Verbrennungen gebracht werden. Im Treppenhaus eines Gebäudes hat es gebrannt. Die verletzte Person hat sich selbst aus diesem Gebäude gerettet und ist danach dann erstmal von einem Notarzt untersucht worden. Die Feuerwehr konnte den Brand löschen. Das Gebäude ist gerade allerdings nicht mehr zu nutzen. Zur Brandursache ermittelt die Kriminalpolizei. Alemannia Aachen spielt heute in der 3. Liga auswärts bei Viktoria Köln. Anpfiff später ist 16:30. Für die Alemannia ist es das letzte Auswärtsspiel in dieser Saison. Kommenden Samstag ist dann das letzte Spiel zu Hause am Tivoli gegen Havelse. Die Partie heute hört ihr wie gewohnt über die vollen 90 Minuten über den 100,5 Alemannia Livestream. Und falls euch auf dem Aachener Markt ab 14:30 gleich liegende Menschen auffallen, keine Sorge, sie nehmen an einer Demonstration teil. Die Veranstalter wollen so symbolisch auf einen Virusinfekt aufmerksam machen, unter den hunderttausende Menschen in Deutschland leiden. Die Betroffenen können oft ihr Bett nicht mehr verlassen und leben alleine in abgedunkelten Zimmern. Aus Sicht der Veranstalter wird für diese Menschen zu wenig getan. Zum Beispiel gibt es noch keine zugelassenen Medikamente. An der Demo nimmt auch Aachens Oberbürgermeister Michael Simons teil.
0: Bewölkt und größtenteils trocken. Relativ warm ist es im 100,5 Revier bei bis zu 20 Grad an der Spitze. Die haben wir fast bei euch in Geilenkirchen und Setterich, da ist es 18 Grad. Morgen zum Wochenstart dann deutlich kühler mit teilweise Regen.
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0: Auf der A4 Herlen Richtung Aachen am Grenzübergang Vetschau, da staut sich 10 Minuten plus. Ansonsten ist es entspannt auf den Straßen.
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0: 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Geblitzt wird in Würseln auf der Neuhauser Straße höher des Reha-Zentrums. In Stolberg auf der Würselner Straße, da ist 30 erlaubt. Und in Aachen auf dem Prager Ring. Danke euch fürs Melden. Alle Blitzen findet ihr auch nochmal in unserer 100,5 App. Und Staus, Blitzen und Verkehrsstörung meldet ihr ganz einfach an der 100,5 Hotline 0180 501 0055.
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0: Mit Marie Waldmann, entspannt auf der Couch, bisschen Serie gucken oder auf dem Weg zur Mama und Oma zum Kaffeekränzchen. Wir haben die beste und meiste Musik für euch mit den nächsten drei Hits am Stück. Sascha, Dermot Kennedy und den Anfang macht Holly Humblestone mit To Love Somebody.

0: Sascha mit Lucky Day für euren Sonntagmittag. Harry Styles ist aktuell ein bisschen verrückt unterwegs.
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0: Sein neues Musikvideo zu Dance No More ist seit Freitag raus und hat schon über 2,5 Millionen Views. Die Fans haben gemischte Meinungen dazu. Die einen lieben es, für die anderen ist es ein bisschen zu verrückt. In der Turnhalle, in der kurzen Shorts und dann leckt er noch das Mikro ab. Naja, es fällt auf jeden Fall auf damit. Wir gehen es jetzt ein bisschen ruhiger an mit unserem Hit-Tipp der Woche. American Girls von Harry Styles, passend zu einem gemütlichen Sonntag auf der Couch.

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6: 2:30 Sonntagmittag. Hi zusammen. Auf der A4 Herlen Richtung Aachen am Grenzübergang Fetschau, da staut sich nach wie vor 10 Minuten plus. Sonst ist es entspannt auf den Straßen.
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6: 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Geblitzt wird in Aachen auf dem Prager Ring, in Würseln auf der Neuhauser Straße und in Stolberg auf der Würselner Straße. Da ist 30 erlaubt. Danke euch allen fürs Blitzen. Alle Blitzen findet ihr auch nochmal in unserer 100,5 App. Und Staus, Blitzen und Verkehrsstörung meldet ihr ganz einfach direkt zu mir ins Studio per WhatsApp unter der 01578 212 1005.
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Dermot Kennedy, Funeral auf 100,5. Das Hitradio. Neue Musik von The Rolling Stones. Sie haben es angekündigt. Im Juli kommt das 25. Studioalbum der Band. Und als kleinen Vorgeschmack haben sie schon einen Song rausgebracht. In the Stars bringt uns den typischen Rolling Stones Sound. Und nachdem das letzte Album der Band schon einen Grammy gewonnen hat für das beste Rockalbum, sind die Hoffnungen auf das neue Album groß. In the Stars, ganz frisch raus und direkt hier auf 100,5. Das Hitradio.

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0: Schönen Sonntagmittag. Es ist 5.03 Uhr. Hi zusammen.
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0: Am Wochenende kurz vor der Party nochmal schnell zur Tanke einen Jägermeister holen. Fabian Flemmer, das kommt schon vor bei dem einen oder anderen.
2: Ja, habe ich auch schon mal gehört. Wenn es nach Deutschlands größtem Ärztevermögen geht, dann soll damit bald Schluss sein.
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2: Schnaps nur noch in Lizenzshops verkaufen. Der Ärzteverband Marburger Bund fordert strengere Regelungen beim Zugang zu Alkohol. Hochprozentiger sollte nur in spezialisierten Verkaufsstellen, also Alkoholshops, verkauft werden. Supermärkte, Tankstellen oder auch Kioske dagegen sollten Schnaps nicht mehr anbieten dürfen. Die Begründung dahinter: Alkoholkonsum gehöre zu den größten vermeidbaren Gesundheitsrisiken in Deutschland. Vor allem junge Menschen müssten nach Angaben des Verbands besser geschützt werden. Die Landkreise in Deutschland fordern, dass sich die Regierung zusammensetzt, um über Entlastungen zu sprechen. Die angespannte geopolitische Lage sei noch nicht durch und werde voraussichtlich auch nach Auslaufen des Tankrabatts Ende Juni noch da sein. Das hat der Präsident des Deutschen Landkreistags gesagt. Ob jetzt der Tankrabatt selbst verlängert wird oder ob andere Entlastungen kommen, das sei zweitrangig. Aber die Koalition, die müsse schon jetzt interne Gespräche darüber führen, was denn gemacht werden kann. Bundeskanzler Merz hat erst gestern gesagt, dass die Regierung Erleichterungen bringen will. Vorher ist ja die geplante 1.000 Euro Entlastungsprämie vom Bundesrat gestoppt worden. Es gibt Kritik an der geplanten Teilkrankschreibung für Arbeitnehmer. Der Sozialverband VDK sieht es als Problem, dass es für die Menschen dann einen hohen Rechtfertigungsdruck geben wird, warum sie denn nicht wenigstens ein bisschen arbeiten können. Ende April hat das Bundeskabinett die Reform im Gesundheitswesen samt dieser Teilkrankschreibung auf den Weg gebracht. Vor allem bei längeren Krankheiten soll eine teilweise Krankschreibung möglich gemacht werden mit 25%, 50% und 75% der Wochenstunden. An dem Vorhaben kann sich aber auch noch was ändern. In diesem Jahr hat es in NRW bisher 9 Geldautomatensprengungen gegeben. Die Zahlen sinken. Zum Vergleich, vor 4 Jahren zum Beispiel sind es zu diesem Zeitpunkt über 70 Vorfälle gewesen. Seit 2022 gehen die Zahlen immer weiter zurück. Das liegt wohl unter anderem an Maßnahmen der Banken, wie zum Beispiel Farbklebpatronen, die die Geldscheine dann bei einer Explosion einfärben und damit auch unbrauchbar machen. Dazu sind einige besonders gefährdete Automaten auch einfach abgebaut worden. Auch im 100,5 Revier gehen die Zahlen der Geldautomatensprengungen seit Jahren zurück. Rund 80 Feuerwehrleute sind in der Nacht von Freitag auf Samstag in Nörvenich im Einsatz gewesen. Darüber berichtet die Aachener Zeitung. Demnach ist es im Dach eines Hauses zu einem Feuer gekommen. Eine Gastherme bzw. ein technischer Defekt war wohl auch der Auslöser dafür. Verletzte hat es nach Angaben der Zeitung nicht gegeben. Alemannia Aachen spielt heute in der 3. Liga auswärts gegen Viktoria Köln. Anpfiff nachher ist um 16:30. Ihr hört die Partie wie gewohnt über die vollen 90 Minuten im 100,5 Alemannia Livestream. Das letzte Spiel der Saison ist für die Alemannia dann nächste Woche Samstag. Da geht es zum Abschluss zu Hause am Tivoli gegen Havelse.
0: Bewölkt und größtenteils trocken. Relativ warm ist es auch im 100,5 Revier bei bis zu 20 Grad an der Spitze. Die haben wir auch fast bei euch in Mönchengladbach. Da sind es 19 und in Simmerath 16 Grad. Morgen zum Wochenstart dann deutlich kühler mit teilweise Regen.
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0: Vorsicht auf der A4 Aachen Richtung Köln zwischen Eschweiler Ost und Weißweiler, Gefahr durch Gegenstände auf der Fahrbahn. Und nochmal die A4, aber in die andere Richtung. Herlen Richtung Aachen. Grenzübergang Fetschau, da staut sich's 10 Minuten plus.
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0: 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Geblitzt wird in Würselen auf der Neuhausener Straße Höhe des Reha-Zentrums. In Stolberg auf der Würselner Straße, da ist 30 erlaubt. Und in Aachen auf dem Prager Ring wird ebenfalls geblitzt. Alle Blitzen findet ihr nochmal in der 100,5 App. Jetzt ist aber auch der Wurm drin. Staus, Blitzen und Verkehrsstörung meldet ihr ganz einfach an der 100,5 Hotline 0180 501 0055.
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0: Mit Marie Waldmann, Sonntagnachmittag, gemütlich bei Kaffee und Kuchen, den Muttertag mit der Familie genießen. Und wir liefern euch die passende Musik dazu. Dua Lipa, Leonie und Miles Smith, 3 Hits am Stück. Und wir starten mit Drive Safe von Miles Smith.

Dua Lipa Training Season auf 100,5, das Hitradio. Tokyo Hotel braucht seine Fans jetzt mehr denn je. Für den nächsten Musikvideodreh hat die Band einen klaren Aufruf gemacht. Wir brauchen unsere Fans, Aliens, wie sie sich liebevoll selbst betiteln, für unser neues Musikvideo. Einzige Voraussetzung, 18 Jahre alt und eleganter Kleidungsstil. Um welchen Song es sich dreht und wann das Ganze rauskommen soll, ist noch ein Geheimnis. Was wir aber wissen, ist, dass es ein 7. Studioalbum gibt und das wahrscheinlich noch dieses Jahr. Würde ja passen, denn sie gehen on top auch noch auf große Europatour dieses Jahr. Vielleicht gibt es ja auf der Tour einen kleinen Ausschnitt von dem Musikvideo zu sehen. Bis dahin drehen wir das Radio auf mit dem Durchbruchssong der Band Monsoon von Tokyo Hotel auf 100,5. 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
7: Hallo zusammen. Es ist kurz vor 3:30 Sonntagnachmittag. Vorsicht auf in Aachen auf dem Berliner Ring. Da ist die Straße gesperrt bis zur Kreuzung Hüttenstraße von Köhlsstraße. Aufgrund eines Unfalls, deswegen bitte weiträumig umfahren. Und auf der A4 Herlen Richtung Aachen am Grenzübergang Fettschau staut sich nach wie vor 10 Minuten plus.
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7: 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Geblitzt wird in Aachen auf dem Prager Ring. Und in Stolberg auf der Würselner Straße, da ist 30 erlaubt. Und in Würseln auf der Neuhäuser Straße, Höhe des Reha-Zentrums, wird geblitzt. Ihr habt noch was gesehen? Staus, Blitzen und Verkehrsstörung meldet ihr ganz einfach per WhatsApp unter der 01578 212 1005. Und alle Blitzen findet ihr auch nochmal in unserer 100,5 App.
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Just Out von 21 Pilots auf 100,5, das ist Radio. Heute ist Muttertag, ein schöner Tag, der aber auch für den einen oder anderen traurig sein kann, wenn Mama und Oma nicht mehr da sind. Viele denken heute an ihre Mamas und Omas, besuchen sie, machen heute ein nettes Kaffeekränzchen mit leckerem Kuchen. Andere sind zu Hause mit ihren Kids, spielen und machen Blödsinn zusammen. Und manche sind ganz frisch gebackene Mamas und feiern heute ihren ersten Muttertag. Egal wie ihr den Tag heute verbringt, genießt euren Sonntag und sagt eurer Mama mal wieder, dass ihr sie lieb habt. Und ja, das fällt manchmal schwer. Und da ich weiß, dass meine Mama immer zuhört und heute an ihrem Muttertag auf mich verzichten muss, damit ich für euch die beste Musik spielen kann, danke Mama für alles, ich hab dich lieb. Ist gar nicht so schwer und für alle anderen Mamas von euch. Wir hören jetzt die Spice Girls mit Mama auf 100,5. Das Hitradio.

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0: Schönen Sonntagnachmittag. Es ist 5 vor 4. Hi zusammen.
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0: Sonntags ist es bei den meisten von uns ruhig. Fabian Flemmer.
2: Ja, und auch die Nächte bei uns sind ja mittlerweile ruhig. Die Zahl der Geldautomatensprengungen ist deutlich zurückgegangen.
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2: Vor allem zwischen 2020 und 2022 hat es bei uns im 100,5 Revier gefühlt jede Woche eine neue Geldautomatensprengung gegeben. Diese Zeiten, die liegen hinter uns. Nach Angaben des Landeskriminalamts hat es in diesem Jahr in ganz NRW bislang 9 Fälle von gesprengten Geldautomaten gegeben. Zum Vergleich, vor 4 Jahren sind es zum gleichen Zeitpunkt bereits über 70 Fälle gewesen. Die Entwicklung liegt wohl vor allem an Maßnahmen der Banken, wie immer mehr Geldautomaten mit Farbklebpatronen ausgestattet werden. Die färben die Geldscheine bei einer Explosion ein und machen sie so unbrauchbar. Dazu sind besonders gefährdete Automaten auch einfach abgebaut worden. Seit 2022 geht die Zahl der Sprengungen immer weiter zurück, auch im 100,5-Revier. Schnaps sollte nur noch in Lizenzshops verkauft werden. Das fordert der Ärzteverband Marburger Bund. Die Regelungen beim Zugang zu Alkohol sollten strenger sein. Hochprozentiger sollte nur in spezialisierten Shops verkauft werden. Supermärkte, Tankstellen oder auch Kioske dagegen sollten keinen hochprozentigen Alkohol mehr anbieten dürfen. Die Begründung dahinter: Der Alkoholkonsum gehört nach Verbandsangaben zu den größten vermeidbaren Gesundheitsrisiken in Deutschland. Vor allem junge Menschen müssten besser geschützt werden. Die Landkreise in Deutschland fordern, dass sich die Regierung zusammensetzt, um über Entlastungen zu sprechen. Die angespannte geopolitische Lage sei noch nicht durch und werde voraussichtlich auch nach Auslaufen des Tankrabatts Ende Juni noch da sein. Das hat der Präsident des Deutschen Landkreistags gesagt. Ob jetzt der Tankrabatt selbst verlängert wird oder ob andere Entlastungen kommen, das sei zweitrangig. Aber die Koalition müsse schon jetzt interne Gespräche darüber führen. Bundeskanzler Merz hat erst gestern gesagt, dass die Regierung Erleichterungen bringen will. Vorher ist die geplante 1.000 Euro Entlastungsprämie ja vom Bundesrat gestoppt worden. Achtung vor falschen Bildern oder Videos, die angeblich von Ärzten stammen. Die Bundesärztekammer warnt vor Identitätsklau und gefälschten Darstellungen von Ärzten im Netz. Man sehe immer mehr Deepfakes im medizinischen Kontext. In diesen manipulierten Bildern oder Videos sollen wohl dubiose Produkte vermarktet werden. Die natürlichen Ressourcen für 2026 sind in Deutschland heute rein rechnerisch aufgebraucht. Eigentlich sollten diese Ressourcen für das ganze Jahr reichen. Den sogenannten Erdüberlastungstag bzw. auf Deutschland gesehen den Überlastungstag berechnet eine Organisation jährlich für einzelne Länder und auch für den ganzen Planeten. Laut dem Bund für Umwelt und Naturschutz Deutschland verbraucht Deutschland vor allem durch den hohen Einsatz fossiler Energien deutlich zu viele Ressourcen. Motorradunfall in der Eifel. Gestern am frühen Abend ist ein Motorradfahrer aus Monschau auf dem Weg zwischen Zerkall und Bergstein in einer Kurve von der Fahrbahn abgekommen. Der Mann ist erst gegen die Leitplanke gekommen und dann mehrere Meter eine Böschung runtergerutscht. Die Feuerwehr hat den Mann geborgen. Er ist mit schweren Verletzungen ins Krankenhaus gebracht worden. 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Ab 5:30 geht es gegen Viktoria Köln. 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
0: Bewölkt und trocken und relativ warm ist es im 100,5 Revier bei bis zu 20 Grad an der Spitze. Die haben wir auch fast bei euch in Unterbruch mit 19 Grad. Und in Merkstein sind es 18. Morgen zum Wochenstart dann deutlich kühler mit teilweise Regen.
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0: Vorsicht in Aachen auf dem Berliner Ring. Bis zur Kreuzung Hüttenstraße von Köhlsstraße ist da die Straße gesperrt wegen eines Unfalls. Deswegen am besten weiträumig umfahren. Und auf der A4 Herlen Richtung Aachen am Grenzübergang Fetschau, da staut sich 10 Minuten plus.
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0: 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Geblitzt wird in Aachen auf dem Prager Ring. In Stolberg auf der Würselner Straße, da ist 30 erlaubt. Und in Würseln auf der Neuhauser Straße Höhe Reha-Zentrum. Alle Blitzen findet ihr auch nochmal in unserer 100,5 App. Ich bin Marie Weidmann. Hier übernimmt jetzt Enrico Ossendorf mit der 100,5 Top 20 Chartshow. Ich wünsche euch einen schönen Restsonntag und sagt euren Lieben, dass ihr sie lieb habt.
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3: Willkommen zu den offiziellen Hörercharts. Hier gibt's die 20 meistgewünschten Songs der vergangenen Woche, gewählt von euch. Und heute wieder mit jeder Menge neuer Musik, spannenden Chartbewegungen, einer neuen Nummer 1 und den größten Hits der Woche. Außerdem stelle ich heute wieder 4 brandneue Hit-Tipps vor. Mit dabei Calvin Harris, Miles Smith, Paul Kalkbrenner und Lauf.
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3: American Girls, Harry Styles auf der 3. Letzte Woche auf 2, Fever Dream, Alex Warren. Wird heute wieder abgelöst. New Religion von Bebe Rexha und Faithless letzte Woche noch auf 1.
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3: Auch er stand bei uns Anfang des Jahres an der Chartspitze. Bruno Mars, I Just Might. In dieser Woche
1: Platz

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Jahren erfolgreich und er war auch jahrelang der bestbezahlte DJ der Welt, Calvin Harris. Oh, ein Jahr war er mit Taylor Swift zusammen, liegt auch schon wieder 10 Jahre zurück. Mittlerweile ist er wieder neu vergeben und verheiratet, jettet trotzdem pausenlos um die Welt, in diesem Sommer zum Beispiel wieder ganz oft auf Ibiza anzutreffen. Und höchstwahrscheinlich spielt er auch dann seinen neuen Song Satisfy, unser erster Hitvorschlag. Hier ist Calvin Harris und Jessie, eine ganz neue Stimme aus Irland.

Go. Need Your Love, neuer Song von One Republic, in dieser Woche bei uns auf Platz 17. Nicht nur Calvin Harris, sondern auch David Guetta kann man in diesem Jahr wieder live auf Ibiza erleben. Genau dort hat er vor einigen Wochen diesen Song aufgenommen, gemeinsam mit Jennifer Lopez, Save Me Tonight, in diesem

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7: So, hier im zweiten Teil der Top 20 Hörercharts gibt's neue Musik von Miles Smith, Leonie und jetzt sofort Olivia Rodrigo. Neuer Einstieg für die Nummer Drop Dead.
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0: da purzelt sie runter, Holly Humberstone. Von 7 auf 14 in dieser Woche, To Love Somebody.
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0: Jahre geht's jetzt zurück. Es geht ums 1997. Im Februar wurde Michael Jackson zum ersten Mal Vater. Die Spice Girls standen regelmäßig in der Bravo und waren unglaublich angesagt. 1997 schickte uns Puerto Rico Ricky Martin. Im Kino lief Man in Black mit Will Smith, Platz 1 in den Kinocharts in den USA. Und auch bei uns war Will Smith 1997 mit Man in Black der erfolgreichste Schauspieler. Er liefert auch gleich den Soundtrack zum Film. Auch dieser landete auf Platz 1 der deutschen Verkaufscharts. 97 war ja auch das erfolgreichste Jahr für Aqua, eine Band aus Dänemark, die mit ihrem Hit Barbie Girl in 35 Ländern auf Platz 1 standen. Mattel, die Spielzeugfirma, bekannt für Barbie-Puppen, fand das gar nicht so lustig. Aqua benutzten ja den Namen Barbie und die Videos waren eindeutig zu sexy, meinte zumindest Mattel. Es kam zum Gerichtsstreit, der dauerte einige Jahre lang. Letztendlich hat Mattel gegen Aqua und Universal Music verloren. Ein Sommerhit in 97 gelang auch der Band Hanson aus Oklahoma. Das waren drei Jungs, die in 27 Ländern auf Platz 1 standen. Und zwar mit dieser Nummer hier.

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Platz 13.

Neuer Song von Leonie und Callum Scott. Eben gehört auf Platz 13. Stay. Mit neuem Sound geht's gleich weiter. Miles Smith kommt hier nach Taylor Swift. Opalite.

0: Dorf. Stargazing war sein großer Durchbruch und etliche Hits folgten. Das eben war die brandneue Single von Miles Smith. Hold Me in the Dark wird er ganz gewiss auch in seinem Live-Programm haben. Im Herbst kommt er nach Deutschland und die Tickets gibt's jetzt schon zu kaufen. Gleich Halbzeit hier in den Top 20 Charts. Es kommen die Plätze 10 bis 1. Heute mit einer neuen Chartspitze. Jetzt aber erstmal
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0: Kamrad, Hug Yourself.

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1: Ihr habt sie abgestimmt und euch gewünscht, die Top 20 Hits dieser Woche. Wir sind mittendrin, denn die Plätze 20 bis 11 liegen hinter uns, vor uns die Top 10. Und mit ihr geht es weiter. Olivia Dean, heute hier mit dem höchsten Aufsteiger der Woche, von Platz 19 hoch auf
0: Platz 10.

0: aktuelle Song von Mai Smith, Drive Safe, in dieser Woche bei uns auf Platz 9.
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0: Unser dritter Hitvorschlag kommt aus den USA. Es sind zwei Künstler. Die beiden sind sich backstage immer mal wieder begegnet. Dann haben sie sich zu einer Studio-Session in Los Angeles verabredet und diesen gemeinsamen Song aufgenommen. Khalid und Lauf passen stimmlich wirklich sehr gut zusammen. Hier mit dem

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3: Weiter geht's Richtung Platz 1. Heute neu besetzt. Vorher noch Neues von Paul Kalkbrenner, Alex Warren, Kygo und das hier sind BTS. Für die Jungs geht's drei Plätze nach oben auf der Chartleiter mit Swim.
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0: Khaled und Kaigo.
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0: Fever Dream, Alex Warren. Letzte Woche 2, heute hier auf
1: Platz 3.

0: Ein unverkennbarer Sound. Paul Kalkbrenner aus Berlin, an seiner Seite die US-Amerikanerin, die mittlerweile auch in Berlin lebt. Norma Jean Martin kennen wir von Offenbach. Overdrive zum Beispiel hat sie gesungen. Hier für Paul Time to Dance. Das war unser vierter Hitvorschlag.
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0: Habe es ja schon angekündigt. Heute gibt es eine neue Nummer 1. Letzte Woche war es noch New Religion von Faithless und Bebe Rexha. Sind in dieser Woche abgerutscht auf

0: Meppendorf.
1: Das waren sie, eure meistgewünschten Songs der letzten Tage. Die Top 20 Charts. Wir sind am Ziel bei Platz 1 angekommen. Heute neu besetzt von Harry Styles und American Girls.
0: Platz 1.

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